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1: 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Die Playlist, die wir euch morgens zusammenstellen, ist legal. 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
4: Und das hier war ein typischer 2000er Satz von Bruce Darnell. Sätze, die nur 2000er Fans verstehen, von uns gleich wieder um 10 nach 6. Heute geht's ums Zocken. Dann gibt's dann auch Sophie Alice Baxter in unserer Playlist mit Murder on the Dancefloor. Vorher jetzt am Mittwochmorgen Black Eyed Peas ganz chillig mit Shut Up.

0: schön rein, ganz gediegen in den 20. Mai. Hier ist der einzige 2000er Sender Deutschlands mit einem Bildungsauftrag und der heißt Sätze, die nur 2000er Fans verstehen. Diese Woche um 10 nach 6 und 10 nach 8 mit Kollegen Ibo. Was geht ab?
1: Guten Morgen. Der Yusuf aus Hanau in Hessen hat sich reingemeldet mit dem

0: geilen Satz. Am Wochenende LAN-Party?
1: Ich war nie so ein krasser Zocker, so Counter-Strike und was hat man da so gezockt. Aber ich war bei LAN-Partys manchmal dabei, so passiv.
2: Ich nie, leider, wirklich nie. Nicht. Ich habe immer mit meinem Bruder nur gezockt, am PC einfach, ja. Autospiele.
1: Eine LAN-Party, also man trefft sich mit den Rechnern, ne? Freunde bringen die Rechner mit.
2: Alles hat man da mitgebracht.
1: Im Keller.
2: Tische, Stühle, Rechner, Bildschirm.
1: Kein Sauerstoff, viel Pizza, nee. Viel Schweiß.
2: Viel Energy-Drinks in 1,5 Liter Plastikflaschen.
1: Ich kann diese Party jetzt noch riechen. Sätze, die nur 2000er-Fans verstehen, am Wochenende LAN-Party.
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Eine Ära, die wir bis heute feiern. Gedanklich gehen wir jeden Morgen zurück in die Schulaula, in die Grundschulzeit. Auch so ein Sound, da kriegen einige von euch Gänsehaut. Typisch 2000er sind auch Musikvideos in der Highschool, zum Beispiel in den Gängen mit diesen typischen Schließfächern oder so Szenen in der Sportschulhalle. Und diesen US-Vibe versprühen Weathers hier auf Absolut Top 2000er. Von uns gibt es immer den besten Mix der 2000er, Teenage Dirtbag.

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6: Es ist 6:30. Täglich wecken wir euch mit den Lieblings-2000er-Stars, die wir schon in der Bravo so ausgeschnitten haben. Gleich Rob Thomas am Mittwochmorgen mit Lonely No More. Gibt es in den nächsten 10 Minuten. Und vorher Outkast, eine wilde Truppe. Jetzt mit einem happy, clappy Sound zum Wachwerden. Hey, ja, ich bin der Dino. Guten Morgen.

0: Das ist hier immer so ein Geben und Nehmen ab 6 Uhr morgens. Ich lerne euch kennen, ihr lernt mich kennen. Ich bin der Dino.
1: Nicht die Mama.
0: Und deshalb schmeiße ich die Maschine an. Der Rechner ist hochgefahren und die Nummer ist immer 0160 800 700, am Ende die 5. Ihr meldet euch rein, wieso liebt ihr die 2000er, wie habt ihr uns entdeckt? Guten Morgen Dominik aus Celle, guten Morgen nach Niedersachsen.
2: Durch eure Musik erinnere ich mich an sehr viele Sachen aus meiner Kindheit und macht einfach weiter so. Ich liebe es.
0: Ja, Flashbacks tun einfach gut und deshalb seid ihr jeden Morgen mit dabei. Dankeschön. Ihr meldet euch einfach rein, egal wo ihr uns hört in ganz Deutschland. Viel Spaß jetzt mit Rob Thomas auf dem einzigen 2000er Sender Deutschlands. Lonely.

Die schönsten Erinnerungen auf dem einzigen 2000er Sender Deutschlands. Und deshalb schenke ich euch jeden Morgen einen Auszug aus meiner selbstgeschriebenen 2000er Musikbibel. Und es geschah in den Tagen des Vergleichens, dass die Menschen ihren Wert maßen an Gold, an Besitz und an dem Blick der anderen. Das Gebot der Stunde auf Absolut Top 2000er von Timbaland um 7:15. The Way I Are.

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10: Immer in der besten Qualität, also egal ob über DAB Plus Radio oder mit dem Handy, egal auf welchem Gerät.
11: Der Gerät wird nie müde, der Gerät schläft nie ein, der Gerät ist immer vor der Chef im Geschäft.
10: Ein Wahnsinnsgerät haben wir hier und gleich die Wahnsinnssongs aus unserer Jugend. Gossip, Heavy Cross habe ich für euch und vorher jetzt um 7 Uhr Madken. Viel Spaß mit Becken.

sehr wach und fit gemeinsam rein in den 20. Mai 2026. Hier ist euer Morgen. Warum erwähne ich das Jahr nochmal so deutlich? Mit euch mache ich ja immer Zeitreisen auf absolut Top 2000er. Zum Beispiel ins Jahr 2009. Ein unforgettable Jahr. Ich sage nur, Avatar mit den krassen 3D-Effekten kommt in die Kinos. Bis heute finde ich, es ist einer der krass gemachtesten Filme ever. Dann ist in diesem Jahr WhatsApp rausgekommen. Ich weiß gar nicht, was ich ohne diese App irgendwie machen würde. Wie kommuniziert man denn? Und 2009, auch ein tragisches Jahr, der King of Pop, Michael Jackson, stirbt. Bis heute prägen uns die 2000er Jahre und deshalb feiern wir die Musik und diesen Vibe gemeinsam. Zurück ins Jahr 2009, Gossip mit Heavy Cross hier auf dem einzigen 2000er Sender Deutschlands um 10 Minuten nach 7.

0: schönen und entspannten 20. Mai gleich mit Jason Mraz, I'm Yours. Vorher hören wir uns ganz tolle Erinnerungen an. Das machen wir hier auf dem einzigen 2000er Sender Deutschlands mit Kollegen Ivo um 20 nach 7.
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2: Für eine Sache haben uns unsere Eltern in den 2000ern auch geliebt. Diese klebenden, slimy Klatschhände. Kennt ihr die noch? Meistens so giftgrün gab es in der Mickey Mouse oder auch im Kaugummiautomaten. Und die konnte man an so einer langen Schnur dann so werfen oder schleudern und sich dann vom Wohnzimmer aus den 20-Euro-Schein von der Küchentheke angeln oder eben an die Decke klatschen. Dann haben die meisten so einen schönen Abdruck hinterlassen, je nachdem wie schmutzig oder wie staubig die schon waren. Es waren ja so krasse Staubfänger. Und ich höre heute noch meine Mutter sagen, nicht an die Wände, Ivo. Ja. Und dann sind die Dinger irgendwann in der Ecke gelandet. Dann hat man die als grauen, schwarzen Staubklumpen wiedergefunden irgendwann. Musste man schon wieder zum Kaugummiautomaten.
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14: Morgens um 7:30 brauchen wir ein bisschen das Gefühl, dass uns auch jemand pusht. Und das macht Pitbull gleich nach 2 Hits. Und vorher die Jungs von NSYNC, eine Boyband, die wir schon seit unserer Schulzeit feiern. Ich bin der Dino, komm gut rein in den 20. Mai.

Deutschland freut sich auf die coolste Glatze der Welt. Guten Morgen, schönen Mittwoch um kurz nach 7:30. Hier ist der Dino auf eurem Morgen. Ich rede natürlich von Pitbull. Dieses Jahr ist er wild unterwegs, im Juli in Berlin auf dem Lollapalooza Festival. Dann haben wir noch die Arena im Open Air Park in Düsseldorf im Juli. Im November dann auch mal in der Westfalenhalle Dortmund. Und dann ist er auch in Stuttgart im November. Also Pitbull lieben wir bis heute noch und deshalb jetzt auf absolut Top 2000er. I Know You Want Me im besten Mix der 2000er.

0: kurz vor 8 morgens für die Arbeit fertig machen oder für die Schule, denn wir verbinden alle Generationen hier auf Absolut Top 2000er. Das ist quasi ein 2000er Terrauto. Wie heißt dieses Wort nochmal?
1: Dein Terrarium. Dein Terrarium und kannst aussprechen.

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3: Mit mir der Dino. 2000er-Sätze, die ziehen sich ja noch bis heute.
4: Ich habe heute leider kein Foto für dich.
3: Die lernen wir gemeinsam, immer um 10 nach 6 und auch gleich um 10 nach 8. Sätze, die nur 2000er-Fans verstehen. Heute geht's ums Zocken und dann gibt's auch Mel C in der Playlist. Never be the same again. Und vorher jetzt Destiny's Child mit viel Power. Hier ist Survivor am 20. Mai.

0: schön rein, ganz gediegen in den 20. Mai. Hier ist der einzige 2000er Sender Deutschlands mit einem Bildungsauftrag und der heißt Sätze, die nur 2000er Fans verstehen. Diese Woche um 10 nach 6 und 10 nach 8 mit Kollegen Ivo. Was geht ab?
1: Guten Morgen! Der Yusuf aus Hanau in Hessen hat sich reingemeldet mit dem geilen Satz. Am Wochenende LAN-Party?
0: Ich war nie so ein krasser Zocker, so Counter-Strike und was hat man da so gezockt. Aber ich war bei LAN-Partys manchmal dabei, so passiv.
1: Ich nie, leider, wirklich nie. Nicht. Ich habe immer mit meinem Bruder nur gezockt am PC, einfach ja. Autospiele.
0: LAN-Party, also man trefft sich mit den Rechnern, ne? Freunde bringen die Rechner mit.
1: Alles hat man da mitgebracht.
0: Im Keller.
1: Tische, Stühle, Rechner, Bildschirm.
0: Kein Sauerstoff, viel Pizza, nee. Viel Schweiß.
1: Viel Energy-Drinks in 1,5 Liter Plastikflaschen.
0: Ich kann diese Party jetzt noch riechen. Sätze, die nur 2000er Fans verstehen, am Wochenende LAN-Party.
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0: Jeden Morgen, wenn wir auf den Bus oder auf die Bahn warten, da schauen wir auf müde Gesichter.
1: Eins kannst du mir glauben, nüchtern halte ich das hier nicht aus.
0: Deshalb einfach Kopfhörer rein, Absolut Radio App öffnen, dann diese Playlist ballern und mit dieser Hintergrundmusik aus unserer Jugend, da wirken alle besser gelaunt. Probiert's aus, hier ist euer Morgen mit mir, der Dino, jetzt um 8:45. Bei Toploader funktioniert das ab Sekunde 1 natürlich nur im besten Mix der 2000er.

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10: Schönen Mittwoch. Gleich um kurz nach 8:30 brauchen wir es frühlingshaft und gut gelaunt. Texas Lightning habe ich für euch mit No, No, Never im Studio immer für euch. Der Dino freut mich, dass wir gemeinsam feiern. Feiern ist jetzt auch das Motto mit Guru Josh Project Infinity.

0: Der beste Mix der 2000er mit so vielen Songs und Stories, die wir fast vergessen haben. Wir schauen ins Jahr 2006. In der Redaktion haben wir ja ein riesen Bravo-Archiv. Ich finde es ja lustig, wer da so auf dem Titel drauf war und welche Schlagzeilen. Mai 2006 zum Beispiel. Sarah Connor und Mark Terenzi. Und die Schlagzeile: Mark lüftet das Geheimnis. Ja, es wird ein Mädchen. Ey, ist ein Traumpaar einfach gewesen. Und irgendwann hat Sarah Connor ganz schnell gesagt:
1: Halt, stopp, jetzt reicht es.
0: Aber für uns 2000er-Fans bleiben die einfach für immer ein Traumpaar. Im Mai 2006 war auch dieser Banger beim ESC für uns. Viel Spaß mit Absolut Top 2000er. Texas Lightning mit No, No, Never um 20 Minuten vor 9.

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9: Am 20. Mai mit mir, der Dino. Mit unserem Taschengeld haben wir uns viele CDs oder Süßigkeiten gekauft. Bei Jennifer Lopez war schon ganz klar, Love don't cost a thing. Und diesen Banger hören wir nach zwei Hits. Vorher jetzt zum Wiederwachwerden um 9. Britney Spears mit Toxic.

Musik und eine Zeit, die uns auf mehreren Ebenen einfach beschäftigt hat. Jetzt ins Jahr 2001 auf Absolut Top 2000er. Klar, auf der einen Seite den 11. September werden wir nie vergessen und die Folgen danach. Doch 2001 war mehr und es gibt auch noch positive Aspekte. Wir haben Wikipedia entdeckt. Ey, die Rettung für unsere Schulzeit. Die ganzen Referate haben sich wie von alleine geschrieben. 2001 war auch ihr Jahr und jetzt im besten Mix der 2000er hört ihr Jennifer Lopez. Love, don't cost a thing. Um 10 Minuten nach 9. Kommt gut rein in den Mittwochmorgen.

0: Morgens aufstehen, auf euer Leben klarkommen mit dem besten Mix der 2000er und dann meldet ihr euch rein. Schönen Mittwoch, hier ist der Dino 0160 800 700 und dann die 5. Dominik aus Celle hat sich reingemeldet, aus Niedersachsen. Wieso liebst du die Playlist?
1: Durch eure Musik erinnere ich mich an sehr viele Sachen aus meiner Kindheit und macht einfach weiter so. Ich liebe es.
0: Natürlich machen wir weiter so. 24/7, das sind Hits, die einfach ein gutes Gefühl geben. Sascha.

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3: Ja, wo seid ihr denn, die ganzen 2000er-Fans?
4: Silvana, Sarafina, Estefania Kelenta, Loredana, Sarah Jane, Lavinia, Jeremy Pascal. Kommt ihr mal eben bitte runter ins Esszimmer?
3: Genau, denn es gibt jetzt zum Frühstück richtig geile Banger aus unserer Jugend. Anastasia gleich, I'm Out of Love nach 10 Minuten. Und Jojo macht den Start. Leave zum Wiederwachwerden.

0: Guten Morgen am 20. Mai, hier ist euer Morgen mit mir, der Dino. Gleich mal eine provokante Frage, ist jetzt so um kurz nach 9:30. Hat es dieses Jahr geklappt mit eurem Waschbrettbauch?
1: Ja, sorry, ich frage ja nur, weil die 2000er, das war die Zeit, da haben vor allem Frauen ihre Bauchmuskeln sehr gerne präsentiert. Neben Janet Biedermann, Britney oder J-Lo auch natürlich Anastasia. Also Muskeln von oben bis unten. Und deshalb hatte sie wahrscheinlich auch so eine starke und so eine Powerstimme. Anastasia auf dem einzigen 2000er-Sender Deutschlands.

Der Mittwoch macht einfach nur Bock. Dank euch, die absolut Top 2000er Community ist immer mit dabei. Ich bin der Dino und für euch gibt's jetzt einen Auszug aus meiner selbstgeschriebenen 2000er Musikbibel. Und der Herr der Klarheit flüsterte: Der erste Schritt in die Freiheit beginnt mit dem Abschütteln der Angst. Das Gebot der Stunde auf dem einzigen 2000er Sender Deutschlands von Caesars. Jerk it out, kurz vor 10.

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6: Hallo ihr Lieben, ich bin Steffi, schön, dass ihr da seid. Es ist 10 schönen Vormittag an diesem Mittwoch. Wir verbringen die nächsten Stunden mit Musik aus einer Zeit, als Klingeltöne ein Statussymbol waren. Heute greifen wir uns ans Hirn, wenn wir sowas hören. Aber bei der Musik gehen wir immer noch ab. Christina Aguilera gleich mit Car Wash nach zwei Songs. Und das ist jetzt so ein geiler Club.

0: Banger, Slow Rider featuring Kesha.
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Ganz liebe Grüße zu euch allen in ganz Deutschland. 10 vor halb 11 auf Absolut Top 2000er. Im Süden Deutschlands werden gerade so langsam ganz viele Koffer gepackt für die Pfingstferien. Die haben ja ab Freitag 2 Wochen frei. Für uns alle in ganz Deutschland holen wir uns Holiday jetzt von Green Day in unseren Arbeitstag. Auf Absolut Top 2000er.

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2: Hello, es ist 10:30, schönen Mittwoch und es ist wirklich überwältigend, wie die ganze Welt sich mit Celine Dion freut. Die hat ihr Comeback ja bekannt gegeben, eine neue Single rausgehauen und vom 12. September an wird sie 16 Konzerte in Paris geben, obwohl sie ja so krank ist. Aber sie hat trainiert, hat gekämpft und ist jetzt wieder da. I'm Alive, gleich für euch Celine Dion auf Absolut Top 2000 und das hier ist erstmal Vanessa Carlton.

Was für eine Gänsehautnummer. Im besten Mix der 2000er. 10 vor 11. Lenny Kravitz hat bald Geburtstag. In 6 Tagen wird er 62. Und ey, Waschbrettbauchtechnisch steckt er alle 20-Jährigen sowas von in die Tasche. Aber dafür ist er auch mega diszipliniert. Stillness of Heart auf absolut Top 2000er.

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4: Es ist 11, hi, ich bin Steffi, schönen Mittwochvormittag. Ich finde, wir haben viel zu wenig französische Musik bei uns in den Charts. Und in den 2000ern gab es auch nur einen großen Hit eigentlich, aber der war einfach nur großartig. Alice, Moi Lolita, habe ich gleich noch zwei Songs für euch. Ganz besondere, unique Nummer. Wir starten aber jetzt erstmal mit The Gorillaz, mit Good Vibes. Der heißt nämlich auch noch Feel Good.

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Shania Twain!

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12: Schönen Mittwochvormittag bei der Arbeit. 11:30, wo seid ihr gerade unterwegs? Seid ihr im Auto, weil ihr im Außendienst seid? Oder im LKW? Oder im Büro? Steht ihr gerade in der Büroküche und habt da das Radio laufen? Oder im Stationszimmer? Egal wo. Wir freuen uns sehr, wenn wir mit dürfen bei euch. Kanye West habe ich gleich für euch nach zwei Songs mit Stronger. Und das hier ist Madonna mit ihrer Hymne an die Music. Ich bin Steffi.
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Das war unser Hochzeitssong von meinem Mann und mir. Klischee pur und trotzdem so schön. Kurz vor 12 auf Absolut Top 2000er. Hello! Melanie Fiona hat 2012 mal ihre Stimme verloren, weil sie einfach zu viel von sich selbst verlangt hat. Und dann kam die große Mindset-Change-Geschichte. Und jetzt ist sie wieder glücklich. Und auch ihre Stimme ist tatsächlich mit der Pause wieder zurückgekommen. Gott sei Dank. Wir wollen doch noch mehr Musik wie diesen Song hier, Monday Morning.

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6: Hallo, ihr Tollen da draußen. Es ist 12, es ist Mittwoch, Mittagspause. Ich bin Steffi. Ihr habt einen hervorragenden Musikgeschmack, wenn ich euch jetzt mal ein Kompliment machen darf. Es ist einfach unsere Zeit. Unsere geilste musikalische Zeit. Rihanna mit Shut Up and Drive habe ich gleich für euch noch zwei Songs. Und das hier sind die Sugar Babes. Puh.

10 vor halb 1 auf Absolut Top 2000. Schönen Mittwoch. Manche Songs aktivieren sofort unseren MTV- und Viva-Lappen im Gehirn. Auf immer und ewig. Musikvideo zu diesem Song, komplett mit so schwarz-weißen Tintenklecks-Bildern, die man in der Psychologie benutzt. Dieser Rorschach-Test, könnt ihr euch erinnern? Geiler Song, geiles Video. Knaus Barkley mit Crazy auf Absolut Top 2000.

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4: Es ist 12:30. Schönen Mittwoch. Jeder Mensch hat im Durchschnitt 13 Geheimnisse. Und 5 davon wird er niemals mit irgendjemandem teilen. Von diesen Secrets singt gleich One Republic, von diesen Geheimnissen. Nach 2 Songs und vorher noch LaRue, Bulletproof. Ich weiß genau, dass ihr jetzt an mindestens eines dieser Geheimnisse denkt. Ich bin Steffi.

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6: Hi, schönen Nachmittag, schönen Mittwoch. Es ist 1, ich bin Steffi. Gleich Madonna mit ihrer wunderschönen Nummer American Pie nach zwei Songs. Und vorher der Mann, der jetzt beim Zähneputzen seinen halben Schneidezahn verloren hat. Robbie Williams. Beim Zähneputzen den Zahn verlieren. Das haben wir in den 2000ern nur geschafft, wenn wir Bacardi Breather mit Wodka O gemixt haben. Mit zu viel davon.
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10:30. Schönen Nachmittag auf Absolut Top 2000er, schönen Mittwoch. Wir haben den magischen Schlüssel für euch in der Hand. Um euch einmal zurück zu beamen, zu Videotheken, Inlineskates, Lutschern, die die Zunge blau gefärbt haben, Flashbacks ins geiste Jahrzehnt, weil halt unseres. Wanty and Cool Tea, the magic key, der Magie.

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9: Hello, geht's euch gut? Es ist 2:30. Schön, dass ihr dabei seid. Wir begleiten euch bei der Arbeit mit genau diesem Mix, den ich euch jetzt beweise. Und ich liebe alles daran. Wir packen euch jetzt Culture Candela mit Monster in die Playlist nach 2 Songs und vorher noch eine großartige, besondere Nummer von, der wird jetzt hier gleich mal selbst vorgestellt. Señorita.

Katy Perry zu Hause auf Absolut Top 2000er. Hey, Freiheit. Diese Woche waren die letzten Abi-Prüfungen. In den kommenden Wochen sind dann auch alle anderen Schulen, Realschule, Mittelschule und so weiter, langsam fertig. Ey, wisst ihr das noch, wie das war, was das für eine geile Zeit war, bis zur Ausbildung oder zum Studium? Freiheit pur, keine Schule mehr, gefühlt nur Party. Ultimatives Loslassen. Get the party started. Pink auf Absolut Top 2000er.

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5: Es ist zwei. Hi, schönen Mittwoch. Ich bin Steffi. Das Besondere an dieser Musik, an diesem Jahrzehnt ist, dass jeder Song etwas Unverwechselbares hatte. Einen absoluten Wiedererkennungswert. Beweise ich euch gleich mit Emilia Todini. Nie mehr da gewesen, vorher oder nachher. Jungle Drum, was für eine geile Nummer. Habe ich gleich nach zwei Songs für euch. Und der ist besonders süß von Jamilia.

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Die großartige Lady Gaga ist zu Hause bei uns auf Absolut Top 2000er. 2:50. Wisst ihr noch, Schulweg in den 2000ern, da konnte es schon mal passieren, dass wir heimgetrödelt sind, dass wir lange gebraucht haben, weil gerade nach der Schule gab es einfach so viel zu sehen. Da musste man halt ständig stehen bleiben und einfach mal rumstarren. Stop and stare. Da muss ich tatsächlich immer daran denken bei One Republic auf Absolut Top 2000er.

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8: Halb drei bei der Arbeit. Hi, ich bin Steffi. Hotte Musik hatten wir und hotte Musikvideos. Gleich Tattoo, die zwei knutschende Mädels von All the Things She Said. Gleich nach zwei Songs. Und vorher starten wir mit Rihanna und auch In Umbrella. Geht es nicht nur darum, dass zwei Liebende sich unter dem Regenschirm finden, sondern da gibt's auch die ein oder andere zweideutige Erklärung. Hört mal genau hin.

bisschen Sonne für euch aus dem Radio, kurz vor drei. Auf Absolut Hot 2000er. Anastasia ist auf Tour. Im Juni und Juli ist sie bei euch in Ballingen, Rastatt und Mannheim, Baden-Württemberg, in Butzbach, Hessen, in Hemer in NRW und in Bayern in München. Und wenn ihr sie da verpasst habt, September und Oktober, tourt sie weiter durch Berlin, Hannover, Düsseldorf, Frankfurt. Ah, ja, ja. Also ihr könnt sie ganz oft hören und tut es bitte, weil es lohnt sich.

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6: Ich bin's, Ivo. Hallöchen. Leute, ich habe wie immer meinen ersten MP3-Player dabei gefühlt. Ja, und mit der Mucke machen wir uns einen schönen Mittwoch. Das geht auch gar nicht anders. Zum Beispiel mit She Will Be Loved von Maroon 5. Läuft hier im kurzer 3. Ja, da geht uns wirklich unser Teenie-Herz auf. Das in unserem Party-Booty drinsteckt, den wir immer noch haben. Hier ist Say My Name von Destiny's Child.

Leute, haltet euch und eure Frauen fest. Paul Janke, der Bachelor von 2012, wird wieder Bachelor der neuen Staffel. Das finde ich ziemlich wild. Und er ist auch planmäßig ne, deutlich älter geworden, finde ich. Das heißt, weil wir ja auch älter geworden sind, ihr könnt euch wieder oder immer noch bewerben. Und ich habe jetzt auch eine Rose für euch hier im besten Mix der 2000er in Form dieses Songs She Will Be Loved. Ich bin Ivo, hier auf Absolut Top 2000er und das sind natürlich die Jungs von Maroon 5.

0: Egal ob auf Konzerten oder hier mit Deutschlands einzigem 2000er Sender, ich glaube, wir sind alle so ein bisschen musikverrückt, wie Henriette aus Schwarmstedt in Niedersachsen auch.
1: Ich bin mit meinem Mann tatsächlich jemand, der sehr, sehr viel auf Konzerte geht, querbeet. Bei Pink waren wir, bei Robbie waren wir. Also was das angeht, rauf und runter, alles Mögliche schon an Konzerten gesehen.
0: Herrlich, Leute. Und jetzt macht die Augen zu und sagt mir, ihr seht ihn nicht. Ja, einen der sexiest Rockstars alive, Robbie Williams. Und schon haben wir wieder ein paar Konzerttickets gespart. Hier ist absolut ab 2000er mit seinem Hit Supreme.

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1: Leute, seid ihr noch da? Ich sag mal so, wenn ihr gleich hier um kurz nach 3:30 bei Neo mit seinem R&B-Oberbanger Closer nichts fühlt in euch, kein Kribbeln oder Puls, Gänsehaut, ja, dann kann euch vielleicht nicht mal mehr Dr. Sommer aus der Bravo helfen, weil der sollte wirklich bis ins Mark gehen, der Track. Jetzt freuen wir uns erstmal auf Nelly Furtado mit All Good Things Come to an End. Ich bin Ivo, Hallöchen.
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Für alle Glücklichen, die heute Abend Akon und Neo live in Köln sehen dürfen. Oh mein Gott, wir feiern die nicht umsonst bis heute immer noch und alle anderen. Ihr habt noch zwei Chancen, am 26. Mai in Hamburg und am 28. in Berlin. Oder natürlich auch immer des Öfteren hier auf Deutschlands einzigem 2000er Sender, wie Neo jetzt mit Closer auf absolut Top 2000er.

Ihr bekommt hier den besten Mix der 2000er. Und Leute, ich habe jetzt ein bisschen Bock bekommen, ja, weil Aiken heute Abend ja mit Neo in Köln die Hütte abreißt auf einem gemeinsamen Konzert. Machen wir das jetzt auch hier schon mal einfach. Party People, das ist einer davon, immerhin Aiken auf absolut Top 2000er mit seinem Großraum-Disco-Banger Smack That zusammen mit Eminem. Ich wünsche euch einen geilen Mittwochnachmittag.

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4: Ich bin's, Ivo. Hallöchen. Und Leute, hier ist gerade, hört ihr ihn vielleicht noch? Der Eismann hier mit seinem Eismobil vorbeigefahren. Der hat immer diese Kinderspieluhr-Melodie. Herrlich. Ehrlich erfrischend, Kate Nash gleich, die süße 2000er Maus mit ihrem Hit Foundations und kurzer vier. Und erstmal müssen sich hier Lady Gaga und Colby Adonis ein bisschen austoben mit Just Dance. Haut rein und kann mir bitte jetzt jemand hier ein Eis holen?
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Oh, hello. Wie wär's mit einer Cup of Tea, my friends? Or a Harry Potter Bertie Botts Bohne? Ich lieb diesen englischen Akzent bei Kate Nash und ihrem absolut Top 2000er Foundations. Da konnten wir früher schon immer so ein bisschen auf College oder auch Hogwarts machen mit der Vorlage. Ich würde sagen,

0: wer heute Abend oder vielleicht die Woche von euch noch Staub wischen wollte. Ich habe jetzt hier auf Absolut Top 2000er eine äußerst effektive Alternative zum Staubwedel.
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0: Für eine Sache haben uns unsere Eltern in den 2000ern auch geliebt, diese klebenden Slimy-Klatschhände. Kennt ihr die noch? Meistens so giftgrün, gab es in der Mickey Mouse oder auch im Kaugummiautomaten. Und die konnte man an so einer langen Schnur dann so werfen oder schleudern und sich dann vom Wohnzimmer aus den 20-Euro-Schein von der Küchentheke angeln oder eben an die Decke klatschen. Dann haben die meistens so einen schönen Abdruck hinterlassen, je nachdem wie schmutzig oder wie staubig die schon waren. Das waren ja so krasse Staubfänger. Und ich höre heute noch meine Mutter sagen, nicht an die Wände, Ivo. Ja. Und dann sind die Dinger irgendwann in der Ecke gelandet. Dann hat man die als grauen, schwarzen Staubklumpen wiedergefunden irgendwann. Musste man schon wieder zum Kaugummiautomaten.
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4: Ich bin Ivo, hallöchen, und ich freue mich jetzt schon auf gleich. Gleich um kurz nach 5:30, weil ich euch Lucky spiele. Das ist für mich immer noch dieser unbeschwerte Britney Spears Vibe, ja, der uns einfach die Mundwinkel nach oben zieht. Ist so. Lasst euch gut gehen. Jetzt erstmal mit Shakira und Whenever, Wherever.
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0: Leute, wenn ihr noch Urlaub plant, ich habe da einen heißen Tipp. Es gibt eine Bar in Portugal, es ist einfach zu gut. Die bietet nicht nur Aperol Spritz an, sondern ein It's Britney Spritz.
1: Ich lieb so sehr.
0: Allein deswegen würde ich da hinfahren. Ja, also wenn der keine gute Laune macht, da weiß ich auch nicht. Britney, auch absolut Top 2000er, lieb dich. Hier ist Lucky auf Deutschlands einzigem 2000er.

ein langes Wochenende haben wir vor uns, Leute. Pfingstmontag habt ihr hoffentlich auch frei. Und Absolut Top 2000 ist natürlich trotzdem für euch da, wo auch immer es hingeht, auf Deutschlands Straßen. Wherever you will go. Das ist auch einer meiner liebsten Maxi-CD-Roadtrip-Hits bis heute von The Calling. So late.

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6: Ich bin's, Ivo. Hallöchen. Und
7: halt, stopp!
6: Leute, falls ihr bei der Arbeit irgendwie aufs Klo müsst gerade, zusammenkneifen. Ja, um kurz nach 5 läuft hier Linkin Park mit What I've Done. Den wollen wir nicht verpassen. Dann lieber den Windel anziehen. Ja, kein Spaß. Ein Kumpel, der hat mich, als ich so 14 war, immer geprankt und mir Windeln für Erwachsene nach Hause geschickt. Die könnte man jetzt brauchen. Oder lieber ein Radio aufs Klo stellen. Das geht auch. Hier ist Jenny from the Block von J-Lo.

Ihr hört absolut top 2000er und Leute, in uns allen steckt doch so eine kleine Rotzgöre oder so ein richtiger Bengel noch, ja, der darf jetzt mal kurz raus bei Linkin Park, weil den Check haben wir, glaube ich, alle gehört, wenn wir wieder Hausarrest für irgendeinen Blödsinn bekommen haben, da dürfen jetzt gedanklich mal ganz ungeniert die Zimmertüren fliegen gefühlt und unser Erwachsenen-Ich schmunzelt da jetzt mal drüber die nächsten 3 Minuten, hier ist What I've Done.

0: Schönen Mittwoch euch. 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
0: Geil. 24 Stunden 7, Deutschlands einzigen 2000er Sender, so muss das. Und das auch noch in der Schweiz. Ja, da hört uns Nicole aus Graubünden nämlich über unsere Absolut Radio App. Geil, ey, vielleicht sind wir sogar weltweit der einzige 2000er Sender, was wir hier für ein Glück haben, ne?

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1: Jetzt habe ich hier ein bisschen Motivation dabei für die Letzten im Büro. Don't Let Me Get Me von Pink bekommt ihr gleich um kurz nach 6. Der treibt euch nochmal so ein bisschen an. Ja, als würde euch Mama nach der Schicht eine halbe Stunde Sims 2 am Wohnzimmer-PC spielen erlauben. Noch mehr 2000er-Vibes bekommt ihr jetzt von Avril Lavigne und Complicated. Und von mir, ich bin Ivo. Durchhalten, Freunde.

Das ist der beste Mix der 2000er, Leute. Völlig umsonst. Und für 18 Millionen Euro hat Pink mal eben ein Townhouse in New York gekauft. Ja, da zieht sie jetzt hin mit ihrer Tochter von Kalifornien, damit die Tochter Willow so ein bisschen Schauspiel studieren kann, ein bisschen abchecken kann, was da so am Broadway geht. Geil. Danke, Mama Pink, würde ich sagen, auch für diesen absolut Top 2000er. Hier ist Don't Let Me Get Me.

Wir haben hier gesagt, wir machen das einfach. Ja, den ganzen Tag die geilste 2000er Mucke, wie von eurem ersten MP3-Player runterspielen. Dafür ist absolut Top 2000er da, Leute. Das macht einfach Bock. Lady Gaga ist jetzt hier los mit...

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7: Kennt ihr das, wenn ihr schon zu Hause angekommen seid mit dem Auto und euch à la Bernd das Brot denkt?
8: Nein, bitte nicht.
7: Weil die Playlist hier einfach zu geil ist, um aus dem Auto auszusteigen. Ich fühle euch. I'm gonna get you good von Shania Twain gibt's hier um kurz nach 6. Und Amy Winehouse startet in die Stunde brutallässig rein mit Rehab. Ich bin Ivo, Hallöchen. Schön, dass ihr da bleibt.

0: Ja, manch einer von euch muss auch noch arbeiten um die Uhrzeit, ne? Wenn dann der 8. Energy Drink nicht mehr hilft nach einem langen Tag und ihr noch ein paar To-Dos auf der Liste habt, dann kommt hier auf absolut Top 2000er Shania Twain für meine Taurin-Überdosis-Kollegin um die Ecke mit I'm Gonna Get You Good.
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Gute Nachrichten, Freunde. Wer als Teenie noch zu jung war oder einfach nicht ausgewählt wurde für die zweite Staffel der Bachelor, Paul Janke sucht nach 14 Jahren wieder die große Liebe in der neuen Staffel vom Bachelor. Und bei eurem Dream Date könnte dann vielleicht auch Somewhere Only We Know von Keane laufen. Wie jetzt hier im besten Mix der 2000er. Leute, auf die wahre Liebe. Mein RTL, absolut top 2000er natürlich.

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3: Als hättet ihr Schlingel die FSK 16 Freigabe heimlich umgangen, ja, ohne es Mama und Papa zu sagen. So illegal sexy fühlt sich Piece of Me von Britney Spears um kurz nach 6:30 an. Oh yeah, ich bin Ivo, Hallöchen, und ich wünsche euch einfach nur einen geilen Mittwoch. Feierabend jetzt mit I Got a Feeling von The Black Eyed Peas.

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1: Ich sag mal so, Sonnenklar TV auf dem Röhrenfernseher war gestern absolut Top 2000er, hat hier den perfekten Urlaubsort für euch gefunden. Es gibt eine Bar in Portugal. Ich finde noch genau raus, woher. Die bietet nicht nur einen Aperol Spritz an, sondern ein It's Britney Spritz. Leute, ich glaube, der kickt rein wie so ein Zombie oder Long Island Iced Tea bei uns in der Jugend. Oder auch der beste Mix der 2000er. Jetzt mit Peace Out.

0: Richtig schön, dass ihr da seid. Leute, der Günni hört auch absolut Top 2000er in Freiberg in Sachsen aus einem glasklaren Grund.
1: Nostalgie. Aha. Ich bin 90er.
0: Ja. 90er, ey, das reicht doch schon. Ja, ich bin auch eine 90s-Bitch, Freunde. Und wer auch Millennial ist von euch in Sachsen oder auch einem anderen der 16 Bundesländer, inklusive Malle, der fühlt uns, Günni. Hier ist Deutschlands einziger 2000er-Sender mit den Goo Goo Dolls. 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